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1: Dann versteht er auch das Gedicht.
2: Na, dann geben Sie mir mal Ihr Opus. So. Marsch der dunklen Häuser 1 und 2. Können Sie mir das bitte erklären?
1: Das ist doch nicht so. Diese zwei Häuser. Warum ist das nicht in Ordnung? Weil die nicht so gerade ist.
2: Dämmerung aus dem Spiel der Mandoline. Na gut, nehmen wir das mal so hin.
1: Bitte Sie, wo kommt das rote Mädchen?
3: Doch die Morgenröte!

0: jedenfalls fuhr er sehr schnell. Ja, weil dort die Malaien sind!
1: Diese gebrochene Blüte, ist das die gebrochene Blüte? Ich weiß nicht, wie ich das hier
0: zwei.
1: Sind das denn freie Assoziationen?
2: Ich habe doch früher nachgeschaut, wie im Vorsatz. Er ist Beste der großen Industrie.

feste Nahrung der Großindustrie. Er ist fest in der Hand der Großindustrie. Führer plappert doch nur nach, was andere ihm vorsagen.